0: Das Spiel ist aus! Deutschland ist Weltmeister, schlägt Ungarn mit 3-2 Toren im Finale in Bern.
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